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0: ein Mädchen kennenlernen.
1: Ja, ich finde es recht hutlig. Ist überhaupt. Also, ich meine, jetzt kann man ja mal abschätzen.

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Das Ganze läuft dann in etwa folgendermaßen. 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Das ist erstmal die erste Phase. Musiker sind super, mit anderen Worten toll. Auch mit den Sängern und dem Background-Frauen ist die Bühne voll. Die Hosen müssen enger werden, die Specials fallen weg, damit nichts mehr die Sicht auf Oberkörper verdeckt. Und lächeln.

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1: Guten Morgen, es ist ein schöner Dienstag, der 25. August 26. Mein Name ist Claudia, ich freue mich ganz herzlich, zum euch hier den Beat zu haben, im Easy Riser hier auf Radio Rasa. Guten Morgen. Ich habe gerade den Aeronauten gehört mit Zementgarten. Und es geht da mit Musik bald weiter, zum Beispiel mit Wu-Tang vs. The Beatles. Aber später noch auf, hören wir noch diese Woche, in dieser Stunde einen guten Buchtipp und ein bisschen etwas über das Wetter von heute. Das und mehr gibt's da in 3 Stunden Easy Riser für euch. Schönen guten Morgen.
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0: Black Pumas, more than a love song. Wir haben Viertel ab 6 gsi und es gibt einen guten Buchtipp für euch. Und zwar von der Theresa Bücker. Wir hören einfach mal rein. Viel Spaß und vielleicht Lust zu euch.
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2: Hallo, ich bin Franziska Ramella vom feministischen Salon. Heute stelle ich euch ein Buch über etwas vor, von dem wir alle jeden Tag gleich viel bekommen und das trotzdem alles andere als gerecht verteilt ist: die Zeit. Das Buch heißt Alle Zeit, eine Frage von Macht und Freiheit und ist von der Journalistin und Autorin Theresa Bücker. Bücker stellt darin eine zunächst ziemlich einfache Frage. Wer hat eigentlich Zeit und wer nicht? Denn Zeit erscheint uns oft als etwas ganz Persönliches. Wenn wir gestresst sind, versuchen wir, unseren Alltag besser zu organisieren, effizienter zu werden oder unser Zeitmanagement zu optimieren. Theresa Bücker dreht diese Perspektive um. Sie sagt, Zeitnot ist nicht einfach ein individuelles Problem. Zeit ist politisch. Wer wie viel freie und selbstbestimmte Zeit zur Verfügung hat, hängt eng damit zusammen, wie unsere Gesellschaft organisiert ist. Wer arbeitet wie viel, wer kümmert sich um die Kinder, wer pflegt Angehörige, wer erledigt den Haushalt, wer übernimmt die unbezahlte Sorgearbeit und wer verfügt dadurch über die Zeit anderer Menschen. Und spätestens an diesem Punkt wird Zeit zu einem feministischen Thema. Denn Care-Arbeit ist heute ungleich verteilt und wird zu einem großen Teil von Frauen übernommen. Während manche Menschen über ihre Freizeit entscheiden können, besteht die vermeintlich freie Zeit anderer aus Kinderbetreuung, Haushalt, Organisation und Fürsorge. Bückner zeigt damit, Zeit ist eine Machtfrage. Denn Zeit zu haben bedeutet auch, Möglichkeiten zu haben. Zeit, sich zu erholen, Zeit, Freundschaften zu pflegen, Zeit für politische Beteiligung. Zeit, sich weiterzubilden, kreativ zu sein oder schlicht einmal gar nichts zu tun. Und genau deshalb geht es in alle Zeit nicht einfach darum, wie wir unseren Kalender besser organisieren können. Bückner stellt eine viel grundsätzlichere Frage. Wie müsste eine Gesellschaft aussehen, in der Menschen tatsächlich über ihre eigene Zeit verfügen können? Sie hinterfragt dabei auch eine Arbeitswelt, in der Erwerbsarbeit einen enorm großen Teil unseres Lebens bestimmt. Warum gilt es als selbstverständlich, dass Vollzeitarbeit den größten Teil unserer wachen Zeit beansprucht? Warum bewerten wir bezahlte Arbeit gesellschaftlich höher als Sorgearbeit? Und warum gilt Zeit, in der wir nicht produktiv sind, so schnell als verschwendete? Besonders spannend finde ich den Gedanken, dass Zeitwohlstand auch eine Voraussetzung für Demokratie ist. Politische Teilhabe braucht Zeit. Wer permanent zwischen Erwerbsarbeit, Betreuung, Haushalt und anderen Verpflichtungen jongliert, der hat weniger Möglichkeiten, sich gesellschaftlich einzubringen. Ungleich verteilte Zeit bedeutet deshalb auch ungleich verteilte politische Macht. Das Buch zwingt uns auch dazu, unsere eigenen Vorstellungen von Arbeit, Leistung und Produktivität zu hinterfragen. Vielleicht sollten wir also weniger darüber sprechen, wie einzelne Menschen ihre Zeit noch effizienter nutzen können und vielmehr darüber, wie wir Zeit gerecht verteilen können. Denn am Ende geht es bei Zeit nicht nur um Stunden und Minuten, es geht um Freiheit, um Teilhabe, um Fürsorge und letztendlich um die Frage, wer über unser Leben und unsere Lebenszeit bestimmen darf. Wir besprechen das Buch am Dienstag, den 6. Oktober, wie immer im Sitzungszimmer der Fassbeiz um 19 Uhr.
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0: Das Buch von der Theresa Bücker. Vielleicht haben wir ja Zeit, um da drin rumzuschnückern.

Jetzt gibt's für euch einen aktuellen Buchtipp. Gesa Schneider stellt euch die Frau als Mensch von Uli Lust vor. Grafiknovelle, wo die übliche Rolle der Frau in der Steinzeit hinterfragt. Und Comiczeichnerin ist am Donnerstag, am 10. September im Museum zum Allerheiligen zu Gast übrigens, zum über die Sachcomics zu den Themen frühe Geschichte, Geschlechterrolle und Menschheitsforschung zu reden. Ihr gehört den aktuellen Buchtipp.

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1: Heute habe ich zwei Graphic Novels mitgebracht, also Comics. Der erste Band heißt Die Frau als Mensch und Untertitel ist Am Anfang der Geschichte. Und der zweite Band heißt auch Die Frau als Mensch und der Untertitel ist Schamaninnen. Die Autorin heißt Uli Lust. Und ich habe das jetzt mitgebracht, weil wir sie schon mal eingeladen hatten in unsere Eiszeitausstellung und dann hat es mit dem Datum nicht ganz geklappt. Und jetzt kommt sie aber am 10. September nochmal zu uns unter dem Übertitel Feminismus, weil ich unterhalte mich ja in regelmäßigen Abständen mit Persönlichkeiten, Denkerinnen, Philosophen über das, was die Welt zusammenhält. Und ganz interessant bei diesen Graphic Novels ist auch die Autorin selbst, weil sie eben schon sehr lange über das Medium eigentlich der Zeichnung oder des Comics Dinge in Erfahrung bringen möchte und gesellschaftliche Vorurteile hinterfragt oder Dinge, die aufgeschrieben sind, versucht nochmal neu zu denken. Und dieser Graphic Novel, Die Frau als Mensch, befasst sich eben mit der Frau in der Steinzeit. Und sie hat auch selbst gesagt, dass sie eigentlich einen Steinzeit-Nerd ist. Und dieses Buch hat eben auch den Deutschen Sachbuchpreis erhalten, 2024. Und es ist wirklich absolut faszinierend, wenn man darin blättert, was man alles über unsere Welt und unsere damalige Welt erfährt und wie präzise sie recherchiert hat. Eines der Vorurteile, mit denen sie aufräumt, ist unter anderem, dass sie sagt, man kann gar nicht dieses Bild von Jägern und Sammlern. Also die Männer sind die Jäger und die Frauen sind die Sammlerinnen. Das stimmt so gar nicht. Und das wurde auch von der eigentlich sogenannten experimentellen Archäologie oder von den Archäologinnen und Archäologen bestätigt, weil man bei den Knochen eigentlich gesehen hat, dass sie ähnlich ausgeprägt sind. Also dass alle gejagt haben und alle gesammelt haben. Es waren auch viel zu wenig Menschen damals auf dieser Erde. Das hat der Florian Ternedden, unser Kurator Archäologie, mir erzählt, als dass ich das überhaupt in so eine Arbeitsaufteilung hätte machen lassen. Das waren etwa 150 hier auf dem Gebiet in Schaffhausen. Aber wir haben in Schaffhausen auch diese fantastischen kleinen Figuren gefunden, wie die Venus im Schweizers Bild. Und über diese Figuren spricht eben Uli Lust auch im zweiten Band Schamaninnen und da spielt eben nicht nur die Venus im Schweizers Bild auch gewissermaßen indirekt eine Rolle, sondern auch die ganzen üppigen Frauenfiguren, von denen man eben gar nicht genau wusste, wofür sie eigentlich gut waren. Waren das Heiligenfiguren? Waren das irgendwie göttliche Figuren? Waren das Dinge, die einen zum Denken anregen sollten? Und sie wurden auch immer abstrakter und weil dieser Abstraktionsgrad eben wuchs, konnte man unsere Figur Venus im Schweizers Bild eben auch als Venus identifizieren. Letzte Woche gab es da ja eine große Rückgabe in Schaffhausen. Darüber spricht sie auch. Und Schamaninnen sind ja dann gewissermaßen Menschen, Menschinnen, die die Zukunft auch voraussagen. Und das interessiert mich natürlich auch besonders, weil wir am Freitag eine Vernissage haben mit dem Titel Orakel, Kaleidoskop der Zukunft. Und sie hat extra gesagt, auch die Uli Lust, also als sie die Einladung angenommen hat, dass sie sich besonders drauf freut, weil sie dann eben auch darüber sprechen kann, über diese Möglichkeiten, die Zukunft vielleicht vorauszusagen, die vielleicht Frauen der Steinzeit auch ausgeübt haben. Also es sind wirklich ganz großartige Sachbuchcomics, ein spezielles Genre. Hinten gibt es ein ganz großes Glossar und Erklärung. Das heißt, sie sind eben alle wissenschaftlich sehr, sehr fundiert und man kann sich darin gleichzeitig ja wirklich vertiefen. Und was ich auch spannend finde, ist, dass sich über die Bilder die Dinge noch mal ganz anders einprägen.
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Neue hat Gesa Schneider gehört. Und zwar über das Buch «Die Frau als Mensch» von Uli Lust. Comiczeichnerin ist, wie gesagt, am Donnerstag, 10. September im Museum zum Allerheiligen zu Gast und redet über ihre Sachcomics zu den Themen Frühgeschichte, Geschlechterrolle und Menschheitsforschung.

0: Und jetzt ist Zeit, um etwas über das Wetter zu erzählen.
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0: Es sieht eigentlich recht hübsch aus. Es gibt aber ein paar nasse Tropfen, wo heute am Morgen vielleicht schon ein bisschen runterkommen und gegen den Abend. Aber es ist eigentlich angenehm. Auch ein bisschen sonnig. Circa am Morgen noch 15, nachher haben wir doch 25 Grad. Ich glaube, es gibt eine schön angenehme Woche. Ab und zu tröpfelt es, regnet es, Freitag und heute vielleicht ein bisschen mehr. Wir nehmen zwar zu, der Rhein ist auch ein bisschen kühler geworden, weniger Wasser auch noch. 145 Kubik gehen nun durch ab. Und Temperatur sind heute 23,4. So weit, so gut. Das wäre das Wetter von heute. Und wir gehen zu einem Lied, das heisst We Workies. Sie reden etwas Französisches. Gehen wir mal hier.

Morgen, es ist 7 Uhr. Ihr hört Easy Riser hier auf Radio Rasa und wir haben heute einen schönen Dienstag, den 25. August. Mein Name ist Claudia, ich begleite euch heute durch die Morgensendung bis am 9 Uhr. Schön sind wir auf Radio Rasa und es gibt Musik natürlich, viel Musik und schon bald noch einen Bericht für euch. Und zwar die Musikredaktion, es ist nämlich Menschenrechtstage und über das haben wir einen Beitrag zusammengestellt. Auch ein Song of the Week gehört da und zwar von der Musikredaktion wird ein brandneuer, erst gerade rausgebrachter Song rausgepickt und in der Kalenderwoche 35, wo wir jetzt gerade drinstecken, ist ein 80er Synthi-Song, wo neu gemacht wurde, ist zu hören. Und es geht um Chains of a Thousand Kisses von Cassato. Da hören wir am 7.30, wie das so tönt, der neue Song. Und wir haben Veranstaltung gewesen, wie es für euch, was so läuft, die Woche, wo wir schauen können. So viel zu dieser Woche, der Stunde. In der nächsten Stunde haben wir dann noch einen funky Gedanke, wie gewohnt, für euch. Und noch ein Beitrag für euch. Ihr werdet es dann hören. Zu viel auf einmal ist nicht so gut. Also, schön sind ihr dabei.

Viertel ab 7 Uhr und wir kommen zu einem Beitrag. Und zwar letzten Samstag ist im Musengarten nämlich das 20-jährige Jubiläum vom Verein Menschenrechtstag gefeiert worden. Gini aus der RASA-Redaktion war vor Ort und hat mit den Organisatorinnen und Teilnehmenden geredet. Und das ist dabei rausgekommen. Da für euch. Moment.

0: Dialog hineinzukommen und nicht zuletzt auch die Organisationen, die Tag in Tag aus mit dem Thema zu tun haben, miteinander verbinden und das Netzwerk pflegen.
1: Wir setzen uns ein, dass Menschenrechte umgesetzt werden, hier vor Ort. Das sind nicht Rechte, die irgendwo nur geschrieben sind, sondern mit denen kann man leben. Und es gibt immer wieder Ungerechtigkeiten, wo wir uns gar nicht achten als die, die von da sind und die uns mitteilt werden von Leuten, die zugewandert sind vor allem. Und wir setzen uns ein und werden tätig, handeln, verändern etwas. Aber wir machen auch in der Gesellschaft aufmerksam auf Anliegen, die man hat, wenn man hier neu landet.
2: Ursprünglich hat das Ganze 2005 angefangen. Als mehrere-tägige Veranstaltungsreihe, wo die Leute zum Nachdenken über den Zustand und den Schutz der Menschenrechte in der Schweiz anregen. Der Andi Kunz erzählt.
0: Es war damals ein bisschen Zeit, 9-11, Amerika überfällt Afghanistan, nachher der Irak, die CIA-Gefängnis im Versteckten, Guantanamo. Einfach der Eindruck, dass die Menschenrechte und das internationale Recht grundsätzlich infrage gestellt ist. Wie viel Wert hat das noch? Und gleichzeitig auch der Eindruck, dass auch in der Schweiz wir uns zwar so ein bisschen als Hüter, Hüterin vom internationalen Völkerrecht verstehen, aber wenn man die Leute befragt, wenig wissen, was das eigentlich heisst. Und so wie das Thema auf das Thema aufmerksam machen, das Thema zur Sprache bringen, mit ganz unterschiedlichen Veranstaltungsformen, das war eigentlich das Ziel gewesen.
2: Und in den letzten 20 Jahren kann der Verein auf ein paar schöne Erfolge zurückschauen.
0: Ich mag mich jetzt vor allem so ein bisschen die ersten 12 Jahre erinnern, wo ich noch aktiv mit dabei war, wo es uns gelungen ist, auch einfach berühmte Menschenrechtsvertreterinnen auf Schaffhausen zu holen. Ich mag mich erinnern, wir haben 2008 auch die damalige Bundesrätin Galmirech auf Schaffhausen holen. Das sind einfach dann auch gute Botschafterinnen für ein Thema, wo vielleicht auch nicht nur die kommen, die sich im Engeren mit dem Thema auseinandersetzen, sondern Leute, die vielleicht auch einfach wegen der Bundesrätin kommen und dann etwas mitbekommen, wo wichtig ist, dass man es auch außerhalb von dieser Szene, sage ich jetzt mal, die sich im Engeren sind, mit dem Menschenrecht auseinandersetzen.
2: Heute wird zwar in kleinerem Rahmen gefeiert, aber die Botschaft bleibt genauso stark. Bei den Teilnehmenden war die Freude gross gewesen.
3: Ich heiße Elena Kouskousi und ich komme aus Griechenland. Und ich bin in SAH seit 2 Jahren. Also in der Schweiz lebe ich seit 2 Jahren. Und ich freue mich sehr. Wir sind alle zusammen, um Geld zu sammeln, um andere Leute zu helfen auch und um eine große Reise zu machen. Wir haben eine tolle Laune. Und das gefällt mir sehr. Ich habe noch nicht an dieses Fest teilgenommen. Es ist mein erstes Mal. Und es ist sehr schön, alle zusammen zu sein.
4: Ich bin von der Gruppe Colores de mi Tierra. Mein Name ist Beatrice Peter und ich bin die Präsidentin. Wir haben einfach angefangen miteinander tanzen und irgendwann haben wir gedacht, das ist eine gute Idee, um einen Verein zu gründen. Wir wohnen teilweise am gleichen Ort oder wir haben uns an Fester kennengelernt, wo man auch tanzt. Und dann haben wir gesehen, die tanzen auch und so. Wir tanzen noch einmal, wir zeigen den Tanz von Venezuela. Es heisst Tambores und es ist ein Tanz, der von der schwarzen Bevölkerung von Venezuela kommt.
5: Mein Name ist Hans-Jörg Giger von Langwies. Ich bin hier von der Amnesty International. Wir sammeln hier Unterschriften, sammeln, und zwar für Schweizer Arbeiterinnen von der Bekleidungsindustrie, vor allem in den Ländern Bangladesch, Indien, Pakistan, Sri Lanka. Es geht dort um bessere Arbeitsbedingungen. Auch. Vielfach auch seit, haben die nicht einmal einen Notausgang, der verschlossen ist, sie haben schlechte Arbeitsbedingungen zu Hungerlöhnen. Und da machen wir jetzt so eine Petition, wo jedermann kann unterschreiben und unterstützen. Ja, es ist toll, dass wir da von der Amnesty auch Unterschriften sammeln können, eben für die Arbeiterinnen hier in diesen Ländern, anlässlich vom 20-jährigen Jubiläum von der Schaffhauser Menschenrechtstag.
6: Ich heiße Shirin Jakob, komme ich aus Nordsyrien, Rojava. Eigentlich wir, die kurdischen Frauen, wir haben seit März so ein Treff begründet und heißt Rojava-Treff. Und da habe ich vom Serpil einfach so ein Angebot bekommen, ob wir teilnehmen möchten. Und da die Frauen haben Interesse gezeigt, da haben sie gesagt, okay, machen wir mit und tanzen wir auch mit. Ich finde es ist so schön, dass die Frauen jetzt wie seit gestern oder vorgestern gekämpft haben, dass alles parat ist, alles da ist. Es ist ähnlich wie die Frauen in Syrien, in Rojava, die kämpfen gegen islamische Staat. Ja, das finde ich so schön.

0: dieses Kämpf, dieses Ehrgeizig, diese Motivation, das es erinnert mich einfach an Heimatland. Ja.
1: Grosse Zukunftspläne hat der Verein nicht. Ausser, dass er natürlich auch weiterhin mit viel Engagement wiedergeführt werden soll.
2: Ich glaube, wir dürfen ein Stück weit stolz sein, dass das nicht nur einfach mal so eine einmalige Aktion war, sondern dass über 20, also jetzt 20 Jahre das Netzwerk besteht. Und ich sehe den Wert in der Kontinuität. Und dass sich die Plattform immer wieder die Frage stellt, wie müssen wir uns vielleicht auch verändern, welche Formen bieten sich an, um wirklich in den Dialog zu gehen. Ich glaube, auch so ein bisschen weg, nur von dem, es ist ein Referat und ich höre zu, sondern vielleicht so ein bisschen auch partizipativere, aktivere Formen vom Miteinander auseinandersetzen, vielleicht auch mit den Kindern und so weiter.
3: Immer wenn Menschen mit Menschen zusammenkommen, gibt es Themen, die es um Recht geht. Es geht nicht immer nur, dass es Recht vom Stärkeren oder von dem, wo schon traditionsbewusst länger da ist, gilt, sondern dass das, was im Moment wichtig ist, für einen Kunden. Also es wird immer, immer Leute brauchen, die sich engagieren, damit die Würde der Einzelnen gewahrt bleibt.
4: Ja, und auch ihr könnt euch engagieren, wenn ihr möchtet. Ihr könnt euch unter www.menschenrechtstageschaffhausen.ch dort schauen, was ihr noch so machen könnt, oder einfach Mitglied werden, um sich zu informieren, wer wie man will. Und zwar, um die Würde der Menschen zu schützen. Das war Gini am letzten Samstag im Musengarten und hat Stimmen gesammelt am Menschenrechtstag-Jubiläum. Es ist fast schon wieder 7:30 Uhr. Wir hören aber hier noch einen Song von den Abyssinians. Declaration of Rights.

0: So, und am 7:30 hören die wie gewohnt etwas brandneues, so die Musikredaktion rausgesucht hat. Heute stecken wir in der Kalenderwoche 35 und es geht um den Artist Gassato. Chains of a Thousand Kisses heisst das Lied und ist die neueste Single von Gassato. Gassato ist ein Soloartist aus Skopje in Nordmazedonien und macht düstere elektronische Pop mit Einflüssen aus Synthi und Dark Pop. Und hinter dem tanzbaren Stück steckt eine tiefe Geschichte über intensives Verlangen, emotionale Abhängigkeit und die zerstörerische Seite von der Nähe. Wir hören rein. Kleiner Moment. Es kommt gerade vor. Voilà.
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1: Gaslamp Killer haben wir gehört. Entschuldigung, da kommt als nächstes. Ihr habt gehört, Gassato, sorry, mit Chains of Thousand Kisses. Als nächstes gibt es dann schon bald Veranstaltungstipps für euch und so weiter. Bis bald. Das ist jetzt Gaslamp Killer von Nissim mit Amir.

Es ist nämlich Viertel vor 8 Uhr. Wir fangen beim heutigen schönen Dienstag, 25. August an. Da gibt's natürlich auch etwas zu machen. Und zwar, der Baxter Dury kommt mit seinem neuesten Studioalbum, das heisst Alberon auf Bühne. Und das tönt reduzierter, direkter, futuristischer als alles, was der britische Musiker bisher gemacht hat. Laut Dury selber definitiv nicht für geschniegelte Spiesser-Bands. Heute spielt er mit seiner Band im Salzhaus in Winterthur. Und zwar am Viertel vor 8. Da noch ein Song dazu. Baxter Dury, Alberon. Noch nicht gerade chattern. Voilà.

Baxter Dury mit Alberoni. Heute Abend im Salzhaus 20 am Viertel vor 8 geht's los. Ich hoffe, er hat die Background-Sängerin auch dabei. Wird sicher besser so. Also, dann gehen wir zum Mittwoch. Gerade mal schauen. Der Mittwoch müsste der 26. August sein und dort ist Lind Holmen in der Barfußbar in Zürich zu Gast. Heimspiel quasi für die Zürcher Musikerin. Sie verbindet Indie-Folk mit Pop und einer warmen Stimme, skandinavische Einflüsse und los geht's, Konzert am 8. in Zürich. Dann in der Barfußbar. Der Song, den ihr gerade hören werdet, von der Lind Holmen sind, heisst Past 11 oder 11. Wir werden es gerade hören. Voilà.

Lindholmen haben gehört. Ja. Also, am Mittwochabend in Zürich. Wir kommen zum Donnerstag. Und zwar ist am 27.08. etwas los in der Rebadi. Und zwar liest Jessica Jurassica aus ihrem Buch Gaslicht. Anschliessend an das gibt es ein Gespräch, wo es um Feminismus, Öffentlichkeit, Kunst und Widerstand zwischen Wut, Humor und persönlichen Erfahrungen geht. Los geht das Ganze am 6. Übrigens ist Gaslicht im Juni als Buchtipp bei uns vorgestellt worden. Ein Beitrag dazu findet ihr in unserer Soundcloud-Playlist-Seite bei Buchtipps, wenn ihr nachhören wollt. Unter rasa.ch natürlich. Denn am selben Donnerstag in der Rebadi bei der Jessica Jurassica. Es geht eben am 6. los und es gibt auch noch ein Gespräch nachher und moderiert wird das Ganze von der Sharon von der AZ. Und es gibt auch noch einen offenen Austausch zusammen nachher. Jawohl. Also sicher noch ein spannender Abend zum Zuhören und Mitschwätzen. Und zwar gibt es einen Austausch auch über feministische Kämpfe, kulturelle Gegenräume und solidarische Praxis. Genau. Und natürlich alles mit der scharfen Kritik an den patriarchalen Strukturen. So weit, so gut. Jetzt haben wir dann noch etwas am Freitag. Also am Wochenende ist natürlich auch noch etwas los. Und zwar ein Hausfest in der Kamgarn, Tap-Tap und Febikus. Es ist eine riesige Hausparty, wo der Teufel los ist. Ich weiß gar nicht, wann ich zuerst erwähnen soll. Es hat jenstes. Hausulis Zäpfli-Bar, Kimchi-Küche, Liza Minelli, Beauty-Salon, Boom die Ting, kennen wir, werden auch um sein, der Federico Amarone auch. Ja, ich glaube, es wird lustig. Geht einfach vorbei. Ich glaube, es bringt nichts zum Aufzählen, was los ist, sondern ihr müsst dort rumlaufen, von Stube zu Stube, in die Küche und in den Estrich und den Keller nicht vergessen, in dieser Hausparty. Laufen rum und haben Spass. Und zwar ist das Ganze am 29. Das ist am Samstag. Geht vorbei dort unten. Und lasst euch bespassen. Es ist praktisch 8 Uhr. Gibt das noch einen Song? Ein kurzer oder ein schneller? Ich lasse doch etwas von King Gizzard and the Lizard Wizard laufen. Invisible Free. Das geht damit zack, zack, zack.

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1: Guten Morgen, es ist 8 Uhr. Ihr hört Easy Riser und sind hier auf Radio Rasa. Mein Name ist Claudia, wir haben einen schönen Dienstag und zwar den 25. August. Es gibt, wie beim Wetter schon erwähnt, vor circa 2 Stunden einen hübschen Tag eigentlich. Schon ein bisschen Wolken, ein bisschen Regen, aber auch ein bisschen Sonne. Wir haben alles bei 25 Grad und sind zufrieden. Es gibt in der nächsten Stunde einen funky Gedanke am Halbi für euch. Es geht um 1000 Fenster. Dann haben wir noch einen Bericht für euch. Es geht um Medienplatz. Der Mike, unser rasender Reporter, ist unterwegs und hat Umfragen gemacht. Das lasse ich euch natürlich auch mithören. Circa in 40 Minuten. Jawohl, dazwischen gibt's viel Musik. Und zwar gerade das erste Stück ist, es geht um einen nackten Mann. Es ist eine Ballade. Hören wir hier.

0: Sind die Frauen eigentlich in der Steinzeit tatsächlich nur Sammlerinnen gewesen? Gesa Schneider stellt ein Buch vor, wo heißt «Die Frau als Mensch» und das Buch ist von Uli Lust. Es ist ein Comic, wo die übliche Rolle der Frau in der Steinzeit in Frage stellt. Wir hören die in Buchtipp. Geht grad los. Voilà.
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2: Heute habe ich zwei Graphic Novels mitgebracht, also Comics. Der erste Band heißt Die Frau als Mensch und Untertitel ist Am Anfang der Geschichte. Und der zweite Band heißt auch Die Frau als Mensch und der Untertitel ist Schamaninnen. Die Autorin heißt Uli Lust. Und ich habe das jetzt mitgebracht, weil wir sie schon mal eingeladen hatten in unsere Eiszeitausstellung und dann hat es mit dem Datum nicht ganz geklappt. Und jetzt kommt sie aber am 10. September nochmal zu uns unter dem Übertitel Feminismus, weil ich unterhalte mich ja in regelmäßigen Abständen mit Persönlichkeiten, Denkerinnen, Philosophen über das, was die Welt zusammenhält. Und ganz interessant bei diesen Graphic Novels ist auch die Autorin selbst, weil sie eben schon sehr lange über das Medium eigentlich der Zeichnung oder des Comics Dinge in Erfahrung bringen möchte und gesellschaftliche Vorurteile hinterfragt oder Dinge, die aufgeschrieben sind, versucht nochmal neu zu denken. Und dieser Graphic Novel, Die Frau als Mensch, befasst sich eben mit der Frau in der Steinzeit. Und sie hat auch selbst gesagt, dass sie eigentlich einen Steinzeit-Nerd ist. Und dieses Buch hat eben auch den Deutschen Sachbuchpreis erhalten, 2024. Und es ist wirklich absolut faszinierend, wenn man darin blättert, was man alles über unsere Welt und unsere damalige Welt erfährt und wie präzise sie recherchiert hat. Eines der Vorurteile, mit denen sie aufräumt, ist unter anderem, dass sie sagt, man kann gar nicht dieses Bild von Jägern und Sammlern, also die Männer sind die Jäger und die Frauen sind die Sammlerinnen, das stimmt so gar nicht. Und das wurde auch von der eigentlich sogenannten experimentellen Archäologie oder von den Archäologinnen und Archäologen bestätigt, weil man bei den Knochen eigentlich gesehen hat, dass sie ähnlich ausgeprägt sind, also dass alle gejagt haben und alle gesammelt haben. Es waren auch viel zu wenig Menschen damals auf dieser Erde. Das hat der Florian Terneden, unser Kurator Archäologie, mir erzählt, als dass ich das überhaupt in so einer Arbeitsaufteilung hätte machen lassen. Das waren etwa 150 hier auf dem Gebiet in Schaffhausen. Aber wir haben in Schaffhausen auch diese fantastischen kleinen Figuren gefunden, wie die Venus im Schweizers Bild. Und über diese Figuren spricht eben Uli Lust auch im zweiten Band Schamaninnen und da spielt eben nicht nur die Venus im Schweizers Bild auch gewissermaßen indirekt eine Rolle, sondern auch die ganzen üppigen Frauenfiguren, von denen man eben gar nicht genau wusste, wofür sie eigentlich gut waren. Waren das Heiligenfiguren? Waren das irgendwie göttliche Figuren? Waren das Dinge, die einen zum Denken anregen sollten? Und sie wurden auch immer abstrakter und weil dieser Abstraktionsgrad eben wuchs, konnte man unsere Figur Venus im Schweizers Bild eben auch als Venus identifizieren. Letzte Woche gab es da ja eine große Rückgabe in Schaffhausen. Darüber spricht sie auch. Und Schamaninnen sind ja dann gewissermaßen Menschen, Menschinnen, die die Zukunft auch voraussagen. Und das interessiert mich natürlich auch besonders, weil wir am Freitag eine Vernissage haben mit dem Titel Orakel, Kaleidoskop der Zukunft. Und sie hat extra gesagt, auch die Uli Lust, also als sie die Einladung angenommen hat, dass sie sich besonders darauf freut, weil sie dann eben auch darüber sprechen kann, über diese Möglichkeiten, die Zukunft vielleicht vorauszusagen, die vielleicht Frauen der Steinzeit auch ausgeübt haben. Also es sind wirklich ganz großartige Sachbuchcomics, ein spezielles Genre. Hinten gibt es ein ganz großes Glossar und Erklärung. Das heißt, sie sind eben alle wissenschaftlich sehr, sehr fundiert und man kann sich darin gleichzeitig ja wirklich vertiefen. Und was ich auch spannend finde, ist, dass sich über die Bilder die Dinge noch mal ganz anders einprägen.
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0: Die Frau als Mensch von der Comiczeichnerin Uli Lust. Ihr habt Gesa Schneider gehört, wo sie vorgestellt hat. Und Comiczeichnerin Uli Lust ist auch im Allerheiligen, und zwar am Donnerstag, 10. September. Und sie redet auch über Sachcomics zu den Themen Frühgeschichte, Geschlechterrolle und Menschheitsforschung.

Wir träumen auch noch ein bisschen weit unten zum Song von Steiner und Madeleine. Sie haben auch am Freitag, der 28. schon bald, im Konzerthaus Schür in Luzern, haben sie im Garten Konzert und wir hören rein und zwar in ein Lied, das heisst «Das schöne Leben». Steiner und Madeleine, live der Freitag in Luzern.

Deine Madeleine am Freitag live in Luzern. Bam Bam, habt ihr auch immer Bam Bam gehört? Ich habe nochmal ein Lied auch mit Bam Bam. Es ist aber etwas für Bastelfreunde unter euch. Wir hören die Redman.

0: Sis da Nancy, es ist halb neun, es gibt etwas Funkiges zum Nachdenken.
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0: bei Easy Risers, 20 vor 9 Uhr. Und es geht jetzt um lokale Medien, die wichtig sind. Und zwar haben wir einen Beitrag für euch, wo es um eine Motion geht im Kantonsrat. Es wird nämlich gefordert, einen runden Tisch für Medienplatz schaffen. Das betrifft auch unser Radio, Radio Rasa, und hat somit unser Interesse geweckt. Radio Rasa-Redakteur Mike hat mal mit der Motionärin Gret, der Nationalrätin Linda de Ventura von der SP, und hat mit ihr ein Gespräch geführt. Da für euch der Bericht um den Medienplatz.
1: In der ganzen Schweiz sind die Medien unter Druck finanziell, wegen immer weniger Werbeeinnahmen, die gehen zu Big Tech und Unternehmen. Auch in Schaffhausen haben wir jetzt aktuell zwar noch einen funktionierenden Medienplatz mit verschiedenen Medien, Radio, Fernsehen, AZ, Schaffhausen Nachrichten, der Bock, aber auch in Schaffhausen ist die Vielseitigkeit gefördert. Und wir möchten, dass der Regierungsrat zusammen mit den Medien einen runden Tisch macht, der initiiert und schaut, wie man auch längerfristig den Medienplatz Schaffhausen kann sichern kann.
2: Konkret geht es also um die Sicherung der Medienplätze in Schaffhausen. Im Moment sieht die Lage nicht rosig aus.
1: Es gibt in Schaffhausen noch viele verschiedene Medien, das ist ein Glück. Alle sind am Kämpfen, dass sie irgendwie auf eine schwarze Null kommen. Es ist wirklich schwierig geworden, überall probiert man noch irgendwie das Geld zusammenzubringen, um den Medienplatz zu erhalten. Ich habe jetzt auch von der Schaffhausen Nachrichten gehört, aber auch von der AZ. Es ist schwierig, um sich zu finanzieren. Und ich glaube, dass das auch sehr wichtig ist für die Demokratie, dass wir die Medien haben im Kanton Schaffhausen. Wir müssen uns einfach nichts vormachen, wenn wir den Medienplatz nicht erhalten können. Und wenn zum Beispiel keine Tageszeitung mehr gibt, ja, wird in der grossen Schweizer Medienlandschaft kaum über den Kanton Schaffhausen berichten, weil wir einfach zu wenig wichtig sind.
2: Um zu verhindern, dass die Schaffhauser Medienvielfalt zugrunde geht, möchte Linda de Ventura eine Diskussion anfachen.
1: Es gilt zu verhindern, dass zum Beispiel unsere Tageszeitung Schaffhauser Nachrichten, wo ich übrigens sehr häufig natürlich nicht einverstanden bin mit ihrer politischen Meinung, dass sie irgendwann nicht mehr können, die Tageszeitung machen, die AZ, die Wochenzeitung nicht mehr kann rausgeben, ein Radio, keine Radiosendungen kann machen. Schaffhauser Fernsehen hat ja vor kurzem auch einen Aufruf gemacht und gesagt, sie sind kurz davor, zum müssen schliessen, weil die Medien, die kann man nicht einfach nachher wieder aus dem Boden stampfen. Ich glaube, da müssen wir uns alle bewusst sein, wenn die Tageszeitung zumacht, dann wird es nicht in der kürzester Zeit wieder eine andere Tageszeitung geben. Das Gleiche ist beim Radio, weil es ist einfach nicht mehr lukrativ, es ist sehr komplex. Es braucht sehr, sehr viele Mitarbeiterinnen und Mitarbeiter nachts, damit heutzutage kein Geld mehr.
2: Geld ist auch im Spiel, wenn es um die Löhne geht.
1: Bei meiner Recherche und in diesen vielen Gesprächen mit Medienschaft ist mir nochmal bewusst worden, auch, wie viele Stellen das der Medienplatz zur Verfügung steht. Journalisten, der Administration, in der Technik, Mediamatikerinnen, Mediamatiker, auch Ausbildungsplätze. Schaffhausen ist eigentlich ein grosser Ausbildungsplatz im Journalismus, aber eben auch in anderen Bereichen. Und ich glaube, es ist wichtig, dass wir die Ausbildungen und die Stellen in Schaffhausen weiterhin können zur Verfügung stellen.
2: Als Redakteur fühlt man sich an dieser Stelle besonders betroffen. Politik und Medien gehören zusammen. Linda de Ventura hat genug Erfahrungen mit der Schweizer Medienlandschaft gesammelt.
1: Ich merke jetzt als Politikerin einfach, wenn du möglichst laut und pointiert irgendetwas raushaust, nationaler Ebene, dann kommst du gerade irgendwo in den Medien, weil es halt funktioniert über Klick. Das sind eigentlich komische Anreize, oder, wo unser Mediensystem aktuell hat. Polarisierend schreiben, so lange Artikel, die irgendwie sehr differenziert Sachen wiedergeben oder auch Beiträge, das lässt ja und liest ja niemand mehr heutzutage.
2: So schlimm ist es noch nicht ganz. Du, liebe Hörerin, liebe Hörer, hörst ja immer noch zu. Und falls die Motion von der Nationalrätin Linda de Ventura im Kantonsrat durchkommt, wirst du auch weiterhin Beiträge geliefert bekommen, die differenziert aus der Region berichtet.
0: Ja, das war ein Gespräch vom Redaktor Mike mit Linda de Ventura. Sie hat die Motion für das Projekt ein runder Medientisch für den Kanton Schaffhausen eingereicht. Wir vom Radio Rasa unterstützen die Emotion und wären bereit, mit einer Tischspende zum Gelingen beizutragen. Es ist Viertel vor 9 Uhr. Ich hoffe, auch ihr unterstützt die Medienlandschaft Schaffhausen.

So, ihr Hand. Kava gehört mit No Surprise, was aber noch überraschend ist. Und zwar heute, was so läuft noch auf dem Kanal 107,2, ihr hört Radio Rasa, wer zum einen die grünen Labertaschen. Und zwar die Sendung gibt es für euch heute am 3. Heute Nachmittag am 3. Ja, die grünen Labertaschen. Ich will mal einhören. Echt, es ist überraschend für euch zum Zuhören. Ich glaube, ich muss auch unbedingt einhören, was das ist. Dann am 4. gibt es die Sendung Eclexity. Eclexity. Ich sage es jedes Mal recht, ja, manchmal richtig, manchmal falsch. Auf alle Fälle die Sendung von Simon Kendrew für elektronische Wohlfühlmusik. Die gibt's dann am 4. nach den grünen Labertaschen und der Indie-Block vom Leo dann am 5. Eclecticity. So, wow, hast du noch geschafft. So sieht's aus. Auf dem 107,2 schönen Kanal Radio Rasa. Repetitur gibt's jetzt. Okay, nachher. Ein kleiner Moment. Ich habe hier auf den Schluss noch ein kleines Durcheinander. Voilà. Ich glaube, jetzt wird es klappen. Okay. Bis bald.

bisschen mehr Verwirrung. Ich habe vorher gerade erzählt von dem Programm danach. Die grünen Labertaschen stehen zwar heute im Programm auf dem Internet, aber es wäre erst am Donnerstag, haben wir jetzt gerade festgestellt. Nur, dass ihr nicht verwirrt seid, wenn ihr heute Nachmittag einschaltet. Die sind 15 Uhr am Donnerstag, die grünen Labertaschen. Aber was aktuell heute doch ist, am 4. Electricity und der Indie-Block bleiben am heutigen Nachmittag. Okay, so sieht's aus. Es ist 8:59. Es gibt noch einen Song, bevor ich euch ein schönes Leben von heute wünsche. Und zwar The Great Issue Episode von

0: So, ciao zusammen, ganz einen schönen Tag und geniessen Sie ein bisschen. Es ist 9 Uhr, Easy Rise ist vorbei und morgen am Morgen ist Patricia für euch hier am Mikrofon, ganz früh am Morgen und wirkt euch. Ich wünsche euch einen schönen Ciao, ciao!
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0: Sie gehören schon ein bisschen zu unseren Indie-Lieblingen. Bei mir im Indie-Blog Wet Leg und ihres Album Moisturizer hat den Anfang gemacht mit Catch These Fists. Und damit ganz herzlich willkommen zu der nächsten Ausgabe vom Indie-Blog Mitte August. Es ist die Zeit, wo du vielleicht wieder zurück bist aus der Sommerferien, wieder musst du arbeiten. Vielleicht hast du aber gar keine Ferien gehabt. Aber wir alle hoffen natürlich, dass es jetzt langsam, aber sicher wieder ein bisschen kühler und angenehmer wird in den Temperaturen. Die coolen Sounds jedenfalls, die gibt es hier in diesen zwei Stunden. Neue Musik aus aller Welt. Mein Name ist DJ Leo. Playlists Leo Swiss Radio auf Instagram und Facebook. Und der Indie-Blog, den hörst du auf Kanal K. Auf Radio Rasa, Radio 15, Radio Logisch.ch und Radio 4 TMG sowie Radio Lora. Ein bisschen später dann als Podcast auf djleo.net. In einem Wort geschrieben, djleo.net. Einfach unter Podcast und Listen gerne hören. Tja, heute live in Session, die
1: beiden. Ich bin der Nick Niedermann und freue mich auf eine schöne Radioshow mit dem Leo.
0: Der Nick Niedermann spielt bei Mark Slade und Rotosphere ein Live-Album und Live-Sessions. Hören wir heute von Ihnen neben viel neue Musik. Zum Beispiel auch Musik aus Österreich vom Label Ink Records oder der hier neue Drum and Bass von Hugh Hardy und zusammen mit Exea hat er einen Song für seine Hugh Hardy and Friends EP aufgenommen.

Eine EP, wo der Hugh Hardy zusammen mit verschiedenen anderen Freundinnen und Freunden aufgenommen hat. Zum Beispiel da mit Exea In Between haben wir daraus gehört. Neue Drum und Bass habe ich heute auch einige mit dabei. Aber im Indie-Block auch Musik von Christine Hirsch. Ihr neues Album kommt am 18. September raus. Sie, wo früher noch bei der Throwing Muses zum Beispiel die prägende Stimme war, ist seit Jahren auf Solopfad und das sehr erfolgreich. Und wenn man dann die grosse Tour anschaut, die sie vor sich hat, schon sehr eindrücklich. Ja, vom September bis 22. November scheint es, dass sie keinen einzigen Tag fast frei hat. Und vor allem in Australien, in den Niederlanden, in London und Belgien unterwegs ist. In der Schweiz, da ist sie bis jetzt noch nicht, ist noch nicht geplant, dass Christine Hirsch kommt. Ich halte euch natürlich auf dem Laufenden. Und als Vorgeschmack auf das neue Album von der Christine Hirsch gibt es eine Single, nämlich das Titellied vom Album 101 Run.

gewaltig, was sie macht. Christine Hirsch, unverkennbare Stimme. 101 Run. Vorgeschmack auf das Album. Am 18. September erscheint das neue Album von der Christine Hirsch und das werde ich dann ganz sicher da im Indie-Blog auch vorstellen. Tja, natürlich nimmt mich an dieser Stelle ein bisschen Wunder. Was hast du für Musik in letzter Zeit gehört? Vielleicht bist du an einem Open Air, an einem Festival gewesen, vielleicht aber auch in den Ferien und irgendwo eine gute Band aufgeschnappt. Nimmt mich natürlich Wunder. Schreib mir und zwar am besten an die Adresse, die du findest, unter Leo Swiss Radio, Instagram und Facebook. Da kann man natürlich auch Musikwünsche schicken für die Sendung, für den Indie-Blog. Neue Sounds aus aller Welt. Das da zum Beispiel ein weiterer Titel aus der neuen EP von Hugh Hardy. Ein Produzent für Drum und Bass, wo man ja schon längstens kennt. Zusammen mit dem Produzent Makoto hat er für seine How You Hardy und Friends EP den Song aufgenommen. Gab mit Trippin. Und da hat es immer so Breaks drin. Das ist nicht ein Fehler hier im Radio. Achtung! Sondern dann plötzlich verschwindet Musik und umso knallhärter kommt

0: sehr abstrakten und schnellen Schluss, den Hugh Hardy da gewählt hat in seinem Song Got Me Trippin'. Ja, und zur letzten Zeit haben wir immer wieder von den Magic Wands gehabt, da im Indie-Block. Tolle Shoegaze und Indie-Band aus Amerika. Und 2027 gibt es auch von ihnen dann ein neues Album im Frühling. Und das Mal haben sie mit dem John Ashton von der Psychedelic First zusammen geschafft. Was ich natürlich schon mal sehr eine spannende Kollaboration finde. Und so im Post-Punk sind Magic Wands daheim genauso wie im Shoegaze. Es gibt eine neue Single, damit wir alle ein bisschen eingestimmt sind auf das Album von ihnen, Diamond Rain.
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starke und wunderbar verträumte Musik von The Magic Wands und ihrer Single Diamond Rain. Ja, und da hier ein weiterer Drum- und Bass-Knaller. Es gibt ein spannendes Album, eine Compilation, die heißt Point of Origin. Das ist bereits die fünfte Ausgabe von einer Sampler-Reihe, die rausgekommen ist, wo verschiedene aktuelle ProduzentInnen vom Drum und Bass drauf sind. Zum Beispiel Diagnostics. Und die haben hier ziemlich einen industrial-mässigen Approach gewählt zu ihrem Drum und Bass. Ziemlich abgefahren. Tanzt man wahrscheinlich ein bisschen später, denn, wenn man schon gut eintanzt ist und angewählt.

0: Wir lassen dann einen weiteren Titel von Point of Origin, wo bei Solvent Records rausgekommen ist. Eine spannende Zusammenstellung von aktuellem Drum and Bass. Zum Teil eben, man hat's gehört, auch ziemlich abgefahrenem Drum and Bass. Bereits ist die 5. Ausgabe von dieser Samplerreihe rausgekommen. Und das ist auch eine wichtige Reihe fürs Label Solvent Records, weil es schreibt dazu, dass es ihm darum geht, mit dieser Reihe eben auch neue Talent und neue Acts aus dem Drum and Bass vorzustellen. Und das sind schon einige von den heute sehr bekannten Namen durch die Reihe eben auch bekannt worden. Und zum Beispiel Voltage, Serum, Monroe, Document One, das sind so ein paar, die dann wirklich ganz weit sind aufgestiegen in der Drum and Bass Szene.
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0: Der 18. September ist ein guter Tag, da kommen ein Haufen Platten raus. Wir haben ja schon Christine Hirst zum Beispiel gehört, wo dort ihre neue Platte rausbringt. Und gleichzeitig nach 12 Jahren Wartezeit und Funkstille gibt es von der Echo und der Bunnymen ein neues Album. Die erste Single daraus, Brussels is Haunted.

Die Band immer geliebt, Echo and the Bunnymen, mit der Stimme von Ian McCulloch. Weiss das Album, das da rauskommt, am 18. September, das neue von ihnen. Das hat der Ian McCulloch, der Sänger von Echo and the Bunnymen, mit dem Clem Burke eingespielt. Das ist der Schlagzeuger von der Band Blondie, der gestorben ist. Und zwar bevor er gestorben ist, haben sie zum Glück noch alles aufgenommen. Watch the music!

heisst es auch dazu. Und das empfehle ich auch. Brussels is Haunted, das heisst das Video da dazu. Das da hier, wo wir zu der ersten Live-Session kommen heute Abend. Viridity und Up to Fate.

0: Die erste halbe Stunde von unserem Indie-Blog heute voll mit neuen Sounds, da weiteren Ausschnitt auf dem Sammelalbum Point of Origin Volume 5, weitere neue und junge und aufregende Drum and Bass Bands, wo jetzt das Label Solvent Records vorstellt. Und jetzt aber höchste Zeit für eine erste Live-Session oben das Interview mit der Band.
1: Ich bin der Nick Niedermann und freue mich auf eine schöne Radioshow mit dem Leo.
0: Tja, der Nick Niedermann spielt bei Mark Slade und Rotus Fair und die sind mit einem Live-Album, wo sie mir das vorab mitgegeben haben, unterwegs.
2: Wir sitzen hier zu baden, in der Kajüte unten, gemütlich, es ist ein bisschen bedeckt und der Mittwochnachmittag, Nick, es ist also ein bisschen zum ersten Mal Sommerferien, wo du auch mal rausgehen kannst, etwas anderes machen. Was hast du jetzt vorher daheim gemacht?
1: Daheim, wenn ich ehrlich bin, habe ich Gitarre gespielt. Ich habe ein neues Tool getestet, und zwar einen Kopfhörer mit Bluetooth und auf dem Handy mit einer App, wo man dann Sounds abladen kann und Playalongs spielen gleichzeitig. Weil ich habe ein Projekt mit den Marco Guitars. Für eine Reisegitarre. Ich habe mir Reise, ich bin immer unterwegs. Ich habe immer das Problem mit der Gitarre, dass man die nicht, das ist überlang, darfst nicht das Handgepäck mitnehmen. Da musst du immer schauen, musst sie aufgeben. Mühsam. Und ich habe schon Tickets gekauft für meine Gitarre zum Fliegen. Und das ist ein bisschen mühsam. Jetzt habe ich eine zusammenklappbare Gitarre, hat der Marco entwickelt mit mir zusammen. Mit wo man zusammenbauen kann. Die wird am Schluss 50 cm lang und ganz leicht, ultra leicht, aber eine richtig gute Gitarre. Und auch haptisch, wie eine Gitarre ist, dank so grossen Filzstücken und so weiter, ganz eine spezielle Entwicklung. Und das wollte ich jetzt mitnehmen. Für das habe ich eben das Tool noch gebraucht, wo ich jetzt kann mit meinem Kopfhörer. Ich habe zwei verschiedene Systeme, die ich zum Testen bin.
2: Das ist auch so wie die Velo, wo man in den Zug nehmen kann, quasi ins Handgepäck.
1: Genau, ins Handgepäck schieben, eine Gitarre zum einen dabei haben. Mit dem kannst du auch aufnehmen, du kannst mit dem Zeug schicken, du kannst einfach üben, du kannst Ideen deponieren, die du gerade so hast. Du hast einfach etwas dabei, das habe ich jetzt immer vermisst. Ja. Ja,
2: man redet eine Minute, zwei mit dem Nick und man merkt schon, er ist absolut dedicated, wenn es um Gitarre geht. Und das ist ja auch das, wo man dich kennt dafür, wo du gross geworden bist. Momentan unterwegs mit Mark Slade und Rotus Fear, tolle Blues, Soul, auch ein bisschen Boogie-Woogie-Band, also ein bisschen Roots-Band. Wie ist da dazu gekommen zu dieser Zusammenarbeit?
1: Das ist eine lustige Geschichte. Wir haben Rotosphere, gibt es ja schon länger. Das ist eine Band, wo so eine Working Band war immer. Das heisst, wir haben das Quartett, das Trio zuerst, das Quartett mit einer Hammond-Orgel. Das ist mir einfach, finde ich, einfach ein geiler Sound. Entschuldigung. Neben der Gitarre mega, weil es hat etwas Orchestrales und das passt so schön zusammen. Gerauft und mit einem Schlagzeuger im Trio. Und das Rotosphäre, der Name kommt von der rotierenden, von dem Leslie, von der Hammond-Orgel-Verstärkung. Also, das sind rotierende Obertonboxen und so weiter. Das ist einfach ein geiler Sound. Das gibt so eine spezielle Atmosphäre. Und darum Rotosphäre. Und Mark Slade, da muss man kurz erklären, zuerst noch Rotosphäre, weil wir seit Jahren machen wir Jam Session für das Blues Festival Baden. Und seit über 20 Jahren. Und so bin ich im Blues reingekommen eigentlich. Und ich habe mich immer gut vorbereiten, weil ich habe mit den Besten von der Welt zum Teil gespielt. Und nicht ganz abschmieren, oder? Und das Gefühl, Und das war meine Idee. Ich bin auf das Blues Festival zugegangen und gesagt, ich wollte mit diesen Leuten spielen. Die sind in der Stadt. Ich wohne neben dem Kurpark und die sind im Deutpark einquartiert. Also, let's meet and play, oder? Und die haben auch den Plausch gehabt. Auf jeden Fall ist das so entstanden.
2: Also die sind sehr offen, in dem Fall so für Kollaborationen, spontan.
1: Total, weil die hängen ja rum, dann ist langweilig. Die sind den ganzen Tag im Hotel, haben dann einen Gig, zwei Stunden und sind wieder im Hotel. Aber die sind nach dem Gig oder vor dem Gig oder am nächsten Tag und die können noch zu uns spielen.
2: Da musst du sie aber natürlich auch ein bisschen kennen und vor allem sie dich, weil wenn da einfach irgendeiner kommt und wir schämen ein bisschen, kann ich mir vorstellen, dass dann so ein Luther Allison sagt, ja, who's that?
1: Das stimmt, aber den Namen muss man sich ein bisschen erarbeiten, dass es cool ist, bei uns zu spielen. Und das haben sie auch schon im Vorfeld dann so vom Bluesfestival her kommuniziert, diesen Künstler. Und so sind einfach tolle Übungen entstanden. Und das war eines von unseren Jobs als Rotosphäre. Einmal im Jahr und zwei Jahren ist dann der Mark Slade auftaucht bei so einer Jam-Session. Weil das hat einfach sehr viele Connections gegeben, auch für mich. Also ich kann das nur empfehlen, so Plattformen zu erschaffen als Musiker. Weil viele Musiker finden da so den Einstieg nicht oder können sich nicht entwickeln oder können kein Telefon überwissen, nicht warum. Und man muss sich unglaublich aktiv, also proaktiv in dieser Szene bewegen, dass eben etwas zurückkommt. Gerade als Gitarrist. Weil Gitarristen gibt es wie Sand am Meer und man hat immer, wenn man denen zulässt, dann ist es ja alle besser als ich. Und so aber man muss sich proaktiv eingehen. Und das war eine meiner Möglichkeiten, die Jam-Session. Und jetzt ist der Mark Slade auftaucht und hat alle weggeblasen. Dann hat eine Stimme wie der Joe Cocker.
0: Und diese Stimme wollen wir jetzt natürlich auch hören, wo der Nick Niedermann davon erzählt hat. Dann ist die Live-Session, Live-Ausschnitt aus dem Album auch. Es heisst Live, I Like the Way You Walk im
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0: Das ist Mark Slade und Rotosphere gsi in Session Live und The Way I Like The Way You Walk. Und ich habe mit ihm geschwätzt.
1: Ich bin der Nick Niedermann und freue mich auf eine schöne Radioshow mit dem Leo.
0: Die haben wir jetzt dann auch, die schöne Radioshow, der Nick Niedermann, der erzählt hat, wie er den Mark Slade hat kennengelernt und es hat eine Zusammenarbeit gegeben zwischen ihm und seiner Band Rotosphere.
1: Weil er hat 20 Jahre lang, über 20 Jahre sogar, ist er Joe Cocker Imitator gewesen, in einer riesen Show in Berlin und ist bis auf Las Vegas gekommen mit der Show. Also heisst so eins Joe Cocker. Aber wir haben nicht wollen Joe Cocker imitieren oder irgendwelche, weil er die Nase voll gehabt von dem und ich sowieso. Ich mache nie eine Coverband. Ich habe immer selber komponiert. Und so sind wir zusammengesessen in der Küche und haben angefangen, Songs zu schreiben.
0: Also das hat er so gut gematcht, dem Fall dort, bei dem. Ist er dann aus Deutschland gekommen?
1: Er ist aus Deutschland, ja, eben aus Berlin. Und hat sich hier verliebt in Oberehrendingen und schaut hier oben runter. Jetzt, wenn er wieder zum Fenster raus schaut, wird er uns noch halb sehen. Und so ist das, einfach hat sich das gut ergeben.
0: Ja. Für dich war es ja auch ein Glücksgriff, gewesen, weil du bist vorher bei der Justina Lee Brown dabei warst. Ja. Dort ist man dann auseinander, also eine neue Band. Und das hat ja von Anfang an, so wie man ein bisschen mitkriegt, sehr gut funktioniert. Magst du dich so erinnern an die ersten Konzerte, die da gekommen sind?
1: Ja, das allererste Konzert war gerade die Blues Challenge gewesen. Blues Challenge ist so ein Wettbewerb, wo die Blues Society, also alle Bluesclubs und Festivals von der Schweiz, das ausschreiben einmal im Jahr. Da melden sich um die 30, 40 Bands pro Jahr. Viele Bands immer wieder, bis sie mal dran kommen. Vier werden ausgewählt für das Finale. Und das Finale war am Sierra Blues Festival. Und ich wusste, dass es dort, weil ich mit der Justina Lee Brown sowieso einen Gig hatte, am gleichen Tag. Also bin ich eh da gewesen. Und dann haben wir gesagt, komm, wir probieren es mit Mark Slade, der hat unbedingt wählen. Ich hatte eigentlich noch gar keine Zeit gehabt, weil ich noch mit der Justina Lee Brown unterwegs bin. In ganz Europa, ein riesen Konzert. Auf jeden Fall, aber parallel habe ich gemerkt, ich muss etwas Neues aufbauen, das ist so langsam in Brüche. Und dann haben wir das gewonnen. Das war der absolut erste Auftritt gewesen. Und wir haben das gewonnen. Und das hat uns ein bisschen schockiert.
0: Und dann hast du das Problem, was machen wir jetzt? Oder?
1: Ja, jetzt musst du neue Songs machen, musst du das Programm aufbauen. Dann haben wir gewusst, wir gehen auf Memphis. Ich war ja schon mal da. Ich habe das ganze schon mal mit Justina Lee Brown durchgespielt und gewonnen. Dann musst du auf Memphis, also in die schöne, fantastische Spiel Street gehen. Das habe ich sehr gerne gemacht. Du musst aber Geld auftreiben, musst dies, musst das. Kostet alles sehr viel Geld. Dann habe ich gewusst, wir müssen eine CD aufnehmen, eine Platte. Das müssen wir organisieren. Dann waren wir in Split, an der Europäischen Blues Challenge. Da musst du die Schweiz vertreten und da kommen 38 Länder, werden schicken ihre besten Bands und wir sind Vierte geworden. Also ein mega Erfolg, im Finale sind nur noch 5 gewesen und wir sind dort dabei gewesen. Auf jeden Fall hat es plötzlich angefangen einhängen und wir hatten aber sonst noch kein Konzert, nur diese Sachen. Weil wir haben noch keine CD gehabt, noch keine Aufnahmen, uns gar noch nicht recht können produzieren und das ist dann vor einem Jahr hat das dann stattgefunden, haben wir das geplant, die CD.
0: Und die hören wir natürlich dann auch weiter an, weitere Live-Sessions daraus. Jetzt aber gehen wir ein bisschen musikalisch zurück. Flashback, ein Griff in die Plattenkiste. Und zwar ist das die beliebte Oldies-Rubrik, für die bekomme ich immer wieder recht viele Zuschriften. Die Leute finden es eine spannende Auswahl. Und ich habe natürlich jetzt einen Track ausgewählt, der an Mark Slade und Rotosphere anpasst. Und zwar von einer Band, die es leider nicht mehr gibt. Kopeck heissen sie. Aus Dublin sind sie gekommen. 2012 haben sie ein tolles Album herausgebracht. White Collar Lies. Ein cooles Hardrock-Album, inspiriert unter anderem von Band wie Thin Lizzy. Die Band hat dann 3 Jahre wirklich einige Konzerte gespielt, sogar einen Wettbewerb gewonnen, einen wichtigen Bandwettbewerb, wo sie 100'000 englische Pfund haben bekommen. Und dann hat es irgendwie offenbar Streit gegeben und man ist auseinandergegangen. Und wenn man es ein bisschen nachliest im Internet, das sei dramatisch gewesen, genaue Einzelheiten aber findet man nicht. Wir erinnern uns einfach zurück an einen Titel, den ich 2012 hier im Indie-Block auch ab und zu gespielt habe. Kopeck mit dem Titel «Fever».

ist neue Musik ab dem Album von der North Sea Echoes. What is and what was? Da sind wir so ein bisschen in den Prog-Rock reingegangen mit dem Album, das neu draussen ist bei Metal Blade Records. Und jetzt haben wir mal einen Blick auf ein paar Veranstaltungen, und zwar zum ersten Mal in Olten und Solothurn, also im Einzugsgebiet auch von Kanal K und natürlich Radio Logisch. So wird am 25. August dort das Konzert von der Wolf Mother im Kofmehl stattfinden, der Vespa Twist Volume 18. Ist am 22. August auch im Kofmehl. Und in Olten hat man auch einige Konzerte, die man schauen kann. Am 21. August gibt es das Olten Air zum Beispiel auf dem Ildefonsplatz in der Altstadt. Und dort spielt auf die 7. Jerna und auf die halbe 9. die Bahnhofbuffet, Chancental und die Monophones. Da gibt es dann auch ein bisschen Punk. Tja, und am Dienstag, 25. August, ist ein Konzert von der Big Band Olten, Freiluftkonzert in der Chillengasse in Olten und noch ein Blick für alle, die gerne ein bisschen klassische Musik haben, am Samstag, 29. August, das Eröffnungskonzert von der Orgeltal in

Tja, wir kommen als nächstes zu Musik aus Österreich und zwar vom Label Ink Records. Joe the Man the Music. Was für ein abgefahrener Name. Ink Music hat sein neues Album rausgebracht. Und daraus lassen wir den Titel Rocket Science. Das ist Musik, sich fühlt wie ein Sprung ins kalte Wasser, schreibt die Plattenfirma dazu. Wie man sich das vorstellen muss, solche Kälte tut ja in den letzten Tagen gar nicht so schlecht. Es ist vor allem sehr verträumt, finde ich.

Das ist Musik aus Österreich, Joe the Man Music. Das ist ein Projekt von der österreichischen Musikerin und Songwriterin Johanna Gussmack. Sie kommt aus der Steiermark, hat in Graz Design studiert und ihre musikalische Ausbildung, die hat im Alter von 6 Jahren mit Violine und Klarinette angefangen, schreibt sie auf ihrer Webseite. Später hat sie dann aber auch Gitarre gespielt und ihre Songs eben auch selber produziert. Jetzt ist ein neues Album rausgekommen, Soft Skin. Toll, ich hoffe, dass die einmal da in die Schweiz kommt. Eine weitere spannende Kollaboration in Sachen Drum and Bass als nächstes. P-Money, Winey und Fred V und Doctor haben gemeinsam diese Single aufgenommen, Crash and Burn. 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
1: Tolle Collaboration in Sachen Drum und Bass von vier Produzenten. P-Money, Winey, Fred V und Doctor zusammen haben die Single aufgenommen. Hospital Records, Crash and Burn.
2: Ich bin der Nick Niedermann und freue mich auf eine schöne Radioshow mit dem Leo.
1: Und der Nick Niedermann, Gitarrist und wichtige Figur bei der Band von Mark Slade, zusammen mit Rotosphere, heute in Session. Bevor wir eine weitere Live-Session hören, ein Ausschnitt aus dem Interview, das ich mit dem Nick Niedermann in Baden habe geführt.
3: Und jetzt ist sie da, sie heisst Live.
1: Die neue Platte.
3: Live ist sie denn?
2: Eben, wir haben das wirklich live eingespielt. Das war das Konzept, dass wir als Band auftreten und live spielen. Das ist ja das, was heute kannst du zuhause so viel bescheissen und machen, kannst du ein fantastisches Solo, kannst KI-generiertes Zeug machen, wo wir genau das pure Gegenteil machen wollen. Wir haben das auch gemacht für die Blues-Community, weil die wollen das alles nicht. Die wollen richtige Konzerte, richtige Menschen, die richtige Instrumente spielen. Und live ist dann nochmal einer drauf. Ohne kein einziges Overdub auf dieser CD. Wir haben das wirklich live eingespielt und fertig.
1: Tja, und zum Abschluss von dieser Stunde auch eine weitere Session daraus. Anytime with you. Das ist Mark Slade und Rotosphere.

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6: Das hat schon wieder den mit Paprika und nicht den mit Knofe. Was hast du jetzt? Kommt der Zwerg.

0: Das ist tolle Musik aus England von der Daytime TV. Und ihre neue Single Creatures, eine Band, die ich schon ein paar Mal gespielt habe, mit ihrem sehr eingängigen Indie-Sound. Und sie kommen aus Manchester und bringen so eine Mischung zwischen Manchester Rave und Indie-Sound zu vierten auf die Bühne. Die neue Single Daytime TV müssen wir wirklich ein bisschen auf dem Radar behalten. Ich hoffe, dass dann dort auch bald mal das Album kommt. Damit herzlich willkommen, zweiter Teil von der Indie-Block-Sendung, neue Musik aus aller Welt. Mein Name ist DJ Leo, Playlists auf Instagram und Facebook unter Leo Swiss Radio. Und begrüßen alle, die zuhören auf Kanal K, Radio Rasa, Radio Lora, Radio 15, Radio 4 TNG und Radio Logisch. Auch in dieser Stunde Live-Sessions mit ihm.
1: Ich bin der Nick Niedermann und freue mich auf eine schöne Radioshow mit dem Leo.
0: Und die sind wir schon mit drinnen in dieser schönen Radioshow mit Nick Niedermann und er ist Gitarrist und Teil von der Band von Mark Slade und Rotosphere. Weitere Live-Sessions sind bald zu hören.

0: Musik für die Grossstädte, das bringt natürlich den Indie-Block. Und ja, Iron City zum Beispiel heisst die neue Single von Interpol. Auch sie sind zurück. Bald gibt's mehr Musik von ihnen. Tolle neue Single, finde ich, haben sie da gemacht.
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grossartige neue Band Jetstream Pony. Die kommen aus Brighton und sind gegründet worden von der Sängerin Beth Arcy und dem Sean Carman an der Gitarre. Indie Alternative, wo so ein bisschen zurückgeht, auch in den Wurzeln, in den 90er Jahren. Und die neue Single, da hier Grimalkin Tam, haben wir gehört, hoffen, dass wir von ihnen einmal ein ganzes Album kriegen. Und das hat mich jetzt eben auch inspiriert, um den Oldie in dieser Stunde auch entsprechend auszuwählen. Flashback, ein Griff in die Plattenkiste. Dann gehen wir weit zurück in die 90er Jahre. Stereo Lab sind ja eine Band, die bekannt worden ist für sehr mellow Sound, sehr gemütlich, manchmal fast schon Ambiente-Musik. Ihres erste Album aber 1992, das hat noch richtige Shoegaze-Element drauf. Ähnlich ein bisschen wie das, was wir vorher von Jetstream Pony gehört haben. Und da ist mein Lieblingssong übrigens aus dem ersten Stereolab-Album, den ich damals im ersten Indie-Block gespielt habe, Peng.

viele Gitarren und Stereolab nachher später nicht mehr in ihrer Musik gehabt. Die Musik ist dann sehr viel fröhlicher und leichtfüßiger geworden bei ihnen. Den unzähligen Alben, die sie übrigens gemacht haben in den 90er Jahren. Das Album, das Debut aus dem 92. Peng, hat das geheissen. Bevor wir zu einer weiteren Live-Session kommen mit Mark Slade und Rotosphäre und einem weiteren Teil vom Interview mit dem Nick Niedermann, der die Gitarre spielt, eine weitere spannende Kollaboration von zwei ganz neuen Namen jetzt in Sachen Drum und Bass. Lottie Jones hat zusammen mit dem Produzenten Marshall Tackett diese Single da aufgenommen.

0: Three Words mit Marshall Tackett und Lottie Jones haben wir gehört. Und tja, es ist immer noch relativ ruhig rund um so viel Konzert. Gibt's momentan noch nicht. Die Sommerpause, die läuft langsam ein bisschen aus, aber man kann sich schon aufs eine oder andere freuen. Jetzt gehen wir einmal in nächster Zeit mal kurz in den nächsten paar Minuten auf Aarau und Umgebung. Und da geht's zum Beispiel zwischen dem 17. und 31. August natürlich das Musik in der Altstadt Festival vom 28. bis zum 29. August ganz genau. Musik in der Altstadt in Aarau ist das grosse Ding. Dann Songwriter Lounge in der Eschbachhalle 6 mit dem Katrina Kate. Matt Rogers und dem Ryan Evans. Das in der AHA alle, wie sie eben auch heisst. Und man kann am Donnerstag, 27. August, den Michael Sierra Palin hören. Das ist emotionaler Indie-Punk und Midwest-Emo aus Atlanta im Foyer im Griff. Da läuft also doch noch einiges in nächster Zeit. Aber eben, so der ganz grosse Teil von der Konzert, von der grossen, der kommt erst. Und darum bringe ich euch jetzt hier im Indie-Block die Live-Musik auf Freihaus.
1: Ich bin der Nick Niedermann und freue mich auf eine schöne Radioshow mit dem Leo.
0: Und der Nick Niedermann kann vor 3 Wochen in Baden getroffen zum Gespräch. Er ist Gitarrist und Mastermind auch von Mark Slade und Rotosphere.
2: Bei dem Jazz macht es ja auch überhaupt keinen Sinn, ein Solo nochmal neu einzuspielen, weil der Bescheiss ist ja auch, also das ist ja dann nicht the real thing.
1: Genau, es ist ein Bescheisser, das sagst du richtig, ist auch meine Empfindung, aber halt heute ist die Wahrnehmung eine andere. Viele wollen Perfektion hören und alles, was nicht perfekt ist, ist nicht gut. Und ich finde das überhaupt nicht. Ich finde, der Moment zählt und der Mensch hinter der Musik.
2: Wenn man die CD lässt, man hat ja schon

0: Ausbleiben, also Hemmendorgeln, richtige Hemmendorgeln, mit einem richtigen Läsli.
1: 90 Kilo schwer.
0: 90 Kilo schwer, weil wir sind im Powerplay gewesen, oder? Das Powerplay hat das alles. Also hat die alten Verstärker, hat die alten Mikrofone und das haben wir alles dürfen nutzen. Meine Gitarre habe ich auch mit zwei verschiedenen Verstärkern aufgenommen. Da haben wir ein bisschen mischen können, haben wir ein bisschen Stereobild. Also wir haben mal ein Klangbild entwickelt, wo sehr authentisch ist, oldschool, oder? Wo wir aber auch können bedienen, das können wir, oder? Das ist wichtig, dass man nichts macht, was man nicht kann. Vor allem im Studio von so vielen Leuten. Und dann, das ist mal das Klangbild, und dann haben wir gedacht, ja, der Blues ist ja gut und recht, das ist etwas Fantastisches, aber es gibt schon so viel guten Blues, dass wir uns da nicht mehr anbiedern, sondern wir machen Songs. Und Songs sind, haben eine Hookline, haben ein Riff, haben schon bluesig, aber wir haben immer Songs wollen kreieren. Und das sind einfach verschiedene Stile rausgekommen, verschiedene Ansätze. Wir haben es nicht unbedingt gesucht, aber ich wollte den Blues spielen schon, aber in einer modernen, songorientierten, neuen Form.
1: Und jetzt hat die Band eine CD. Sie hat wirklich Erfolg, was ich aufweisen kann. Also ich meine, eben, man hat Challenges gewonnen, man ist auf dem vierten Platz. Ja. Dann sind ja die Konzerte auch plötzlich gekommen, oder?
0: Genau, so läuft es. Man muss zuerst mal liefern, das ist sehr viel Investition. Dann haben wir die Platten auch können. Wir haben zuerst sogar ein Vinyl gemacht im Herbst. Das ist ein Teil der Songs als Vinyl. Das ist quasi nicht alles das hat weniger Platz. Dann haben wir zuerst Vinyl gemacht, die hat Live geheissen. Und die CD hat einfach mehr Songs, ein anderes Cover und heisst Live Plus, weil noch mehr Songs drauf sind, oder?
1: Sehr clever.
0: Es ist sehr clever gemacht, aber es ist aus der gleichen Session aufgenommen. Und dort sind wir ins Powerplay, haben uns eingespielt einen Tag und am zweiten Tag haben wir das Publikum eingeladen und alles aufgenommen. Und das Publikum ist auch noch so ein Trick, den ich vielleicht freigeben kann. Das Publikum hat jeden 100 Stutz gezahlt. Es waren etwa 40 Leute gewesen, und das hat uns schon die ganze Aufnahmesession finanziert.
1: Ja, und das ist etwas Besonderes. Du bist dann auf einer Platte mit dabei. Es ist ein bisschen mehr, als wenn du einfach Crowdfunding machst, wo du ja vielleicht dann CD am Schluss zugeschickt bekommst. Nein, du bist part of the artwork, oder?
0: Genau, das war so ein bisschen die Idee und das hat gut funktioniert. Das kann ich nur empfehlen.
2: Tja, und wie das dann tönt, da eine weitere Live-Session, das ist Mark Slade und Rotosphere. Do you believe it?
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0: Mark Slade und Rotosphäre, und da haben wir sie jetzt gehört. Die Hammond-Orgel, wo der Nick Niedermann, Gitarrist von der Band, hat erzählt vorher.
1: Ich bin der Nick Niedermann und freue mich auf eine schöne Radioshow mit dem Leo.
0: Tja, und er hat uns ein bisschen Einblick schon gegeben ins Arbeiten von Mark Slade und Rotosphäre und eben auch, wie sie das Live-Album haben aufgenommen. Wo sind ihr jetzt? Haben ihr jetzt wirklich ein bisschen Tour zusammen?
1: Ja, jetzt sind wir seit, ich würde sagen, seit April sind wir recht am Spielen. Jetzt sind wir auch in Deutschland gewesen, in Saarbrücken haben wir ein grosses Konzert gehabt, vorletzte Woche. Dann gehen wir nach Bamberg. Das ist auch ein grosses Konzert mit 5'000-6'000 Leuten. Also wir haben in Deutschland haben wir eine Agentur, die für uns arbeitet. Dann haben wir in der Schweiz, machen wir es eigentlich selber. Da habe ich noch ein paar Beziehungen. Mhm. Und der Mark Slade ist sehr hart am Arbeiten, um sich da ein bisschen, eben ein bisschen Szenen aufzubauen in der Schweiz. Also er tut das eigentlich übernehmen, das Booking.
0: Jetzt, du bist ja unter anderem eben bis auf Memphis gereist. Über die Reise werde ich ein bisschen schwätzen. Die Bale Street, das ist ja die legendäre Musikstrasse mit ganzen Haufen Bars. Wie muss man sich das vorstellen, wenn man jetzt als Schweizer Band ankommt?
1: Eben, das war die Challenge. Da sind wir als Schweizer Band eingeladen worden und haben dann im Ganzen 4 Konzerte gehabt, genau 25 Minuten. Oh, du darfst nicht überziehen, sonst wirst du disqualifizieren. Und da gibt es verschiedene Runden, die du dann musst überstehen musst. Und jede Runde spielst du in einem anderen Club. Und das kommst du in all die Clubs rein. Und das ist lässig. Und das ist natürlich top organisiert. Das ist alles. Ist Backline ist dort. Also alle Instrumente sind schon dort. Du musst nicht so viel mitnehmen. Und dann gehst du einfach auf die Bühne und spielst dein Ding. Du musst immer auf die Uhr schauen, dass wir nicht überziehen. Und da war der BB King Club dabei gewesen, der Stax dabei gewesen, ganz ein berühmtes Label ursprünglich von Memphis. Und 182, das ist einfach die Nummer, die Hausnummer. Und das ist ein Club-Ding, wirklich uralt. Also könntest du Film aus den 30er Jahren dort drehen, müsstest nichts verändern, Und dann haben wir auch schöne Fotosessions gemacht. Das sieht man auf der CD, haben wir die Fotos dann veröffentlicht. Meine Frau war dabei gewesen, Christine Zenz. Und sie ist Fotografin und hat uns natürlich da tolle Bilder geliefert.
0: Und wenn man schon mal zu Memphis ist, ich meine eben Stax Records, das grosse Soul, Funk Soul Label, ja. Ist ja der Gegenspieler gewesen, quasi von Motown, wo man Chuck Berry steht, Elvis Presley. Bist du dann ein bisschen auf der Spuren von diesen Grossen auch gewesen, zwischendurch, wenn ihr nicht gespielt habt?
1: Ja, selbstverständlich. Das war eines von den Ideen, gewesen, dort hinzugehen. Es gibt verschiedene wichtige Spots. Ich finde das Stax Museum ist interessant. Dann ist noch die Sun Studios sind fantastisch. Das sind wirklich die ersten, absolut ersten Aufnahmen von Elvis Presley gemacht worden, aber auch von Johnny Cash. Und auch noch, allerdings sind viele dort auftreten, das erste Mal. Der Pianist und Sänger noch einer. Auf jeden Fall gibt es Fotos von denen drei, wie sie im Studio jammen. Und das Studio steht noch 1:1 dort. Das ist erstaunlich. Das ist später gebraucht worden als Coiffeursalon. Und ist nie umgebaut worden. Also es steht wirklich alles noch genau so dort.
2: Das ist Chuck Berry, alle sind
1: der Wahnsinn. Und dann bist du drinnen und kannst das Mikrofon anlangen und Das ist wirklich ein Erlebnis. Und was auch noch sehr wichtig ist, ist, dass dort ist die Civil Rights Bewegung, dort ist der King, ist nicht umgebracht worden.
0: Jetzt hast du natürlich eben, sind dort unterwegs gewesen. Wie lang sind ihr dann gewesen in Memphis?
1: Wir sind zusammen als ganze Band, sind wir 10 Tage da gewesen. Weil es braucht Zeit, die 4 Gigs, dann hast du vorher und nachher ein bisschen. Also einfach, wir haben wirklich, wenn wir so eine neue Band eigentlich sind, alle zusammen, haben wir müssen uns ein bisschen finden und ein bisschen kennenlernen. Und das ist immer lässig, wenn man zusammen etwas erlebt. Ich glaube, das ist ganz entscheidend.
0: Nick Niedermann im Interview, er ist von der Band Rotosphere und zusammen mit dem Mark Slade unterwegs. Weitere Live-Session gibt es ein bisschen später. Und jetzt sehr passend ganz ein neues Album, das ich bekommen habe mit alten Aufnahmen und wo in der Rock'n'Roll-Sendung, die ich mich mache, die nächsten Wochen auch vorstellen werde. Der Jerry Lee Lewis, Von ihm sind nämlich die Southern Roots rausgekommen, die Original Sessions, so heisst das Album, ein Doppelalbum, das Bear Family Records rausgebracht hat. Aufnahme von 1974. Und das passt ja jetzt perfekt an das an, was uns der Nick Niedermann erzählt hat. Er hat ja auch erwähnt, er hat sich ein bisschen die Stax Studios und das Museum angeschaut, dort, wo die funky Seite von Soulmusik ist, aufgenommen worden und rausgekommen. Tja, und auch der Charlie Lewis hat mit dieser Band geschafft. Er war in Memphis, Tennessee, 1974 und hat mit Mitgliedern von der Stax Studio Band geschafft, mit den Blues Brothers Leuten, mit dem Booker T und die MGs, mit dem Steve Cropper an der Gitarre oder mit Leuten von Carl Perkins. Der Carl Perkins ist zum Teil selber noch mit ihm im Studio gsi und viele andere. Und entstanden ist ein Doppelalbum, wo man auf dem ersten Album wirklich so Live-Sessions gehört und auf dem zweiten dann einen ganzen Haufen auch so angefangene Studio-Sessions und Talks hat, wenn nämlich jemand einen Fehler gemacht hat, hat man ja damals müssen einfach nochmal von neuem anfangen. Es ist nicht so einfach gegangen mit Copy-Paste und rausschneiden mit dem Computer. Es ist schon die Zeit davor gewesen. Kleiner Vorgeschmack aus dem Doppelalbum Southern Roots vom Charlie Lewis, da der Titel Just a Little Bit.

wechselt den Stil ein bisschen im Indie-Block. Filmische Musik darf auch nicht fehlen. Da ist eine ganz spannende 5-CD-Box rausgekommen unter dem Namen Tarkovsky. Das ist Musik von einem Musiker Andrei Tarkovsky. Er hat als Filmemacher im Osten, in der Sowjetunion, ganzen Haufen sehr zum Teil kritische Filme aufgenommen. Zum Beispiel Childhood 1962, Andrei Rublev 1966 und viele andere bis ins 1979. Die Filmmusik dazu, die ist jetzt auf dem 5-CD-Boxset rausgekommen. Und sehr spannend zum Durchhören, zum Beispiel in die erste Box hören wir Musik vom Film Ivan's Childhood. Und das ist ein eindringlicher Soundtrack und ergreifende Filmmusik, wo die harte Realität an der Ostfront mit Ivan Tarkovsky seinem nostalgischen und traumartigen Rückschauen kombiniert.

So geht's dann quer durch die Filme durch. Zum Beispiel der Filmsoundtrack zu Andrei Rublev aus den 60er Jahren.

Der Tarkowski gilt als Meister vom sowjetischen Kino und ist einer der grössten Filmregisseure von allen Zeiten für die einen oder anderen. Er ist aber sehr häufig auch in kreative Konflikt geraten, und zwar mit der russischen Filmbehörde. Er hat dann das Land verlassen, um 1983 Filme wie Nostalgia und Das Opfer 1986 zu drehen. Er ist im Dezember 1986 im Alter von 54 Jahren an Krebs gestorben. Und seine Erkrankung, die ist an die giftigen Drehorte zurückgeführt worden. Dort hat er nämlich 7 Jahre vor seinem Tod den Film Stalker gedreht. Spannend, das nachzulesen, und spannend eben auch die Filmmusik zu hören. Von Filmen wie Solaris zum Beispiel.

Nicht nur der Film Solaris ist natürlich Kult, sondern auch der Soundtrack dazu, den Tarkovsky aufgenommen hat. Ja, es gilt sogar der Musikszene als bahnbrechendes Werk von der frühen elektronischen Musik. Was er da gemacht hat, sind nämlich futuristische Interpretationen, die man da im Hintergrund hört von der Orgelwerk von Johann Sebastian Bach. Eindringlich und abstrakt gespielt mit so Synthesizer-Drones und Umgebungsgeräusche. Und die hat man damals auf so ganz vorsinnflutlichen ANS-Synthesizer erzeugt. So hat man die frühen Synthes damals genannt, in den 60er Jahren. Indie-Block, das ist also ein Tipp, 5-CD-Box mit der Filmmusik von dem Film von Tarkovsky. Bleiben wir ein bisschen filmisch, ein bisschen modern jetzt, aber Bibio und Dorian Concept haben diese Single da aufgenommen, Shame.

Das ist Musik von einer Künstlerin, die sehr, sehr chilligen Sound macht, wie wir da gehört haben, Sophie Sirota und ihre Mood for Hero Remix und auch ganz chillige Musik. Wir schon so ein bisschen bei den filmischen Sounds sind, auch in dieser Stunde, bringt uns Zara Dawachi. Ihre neue Single heisst Interlude V, Harmonic for Woodwinds. Und das sind zum Teil einfach einzelne Töne. Also eigentlich macht sie da ein bisschen Ambient-Musik, wo sie mit Blasinstrument spielt.

neuen Gothic Elektrosound von der Rina Bavar und ihrer Single Too Much. Ja, ein Haufen Gothic Musik ist jetzt langsam auch wieder im Start hier und kommt raus. In der Musikszene werden euch die einen oder anderen Tracks hier auch vorstellen. Zum Beispiel auch die neue Single von Daniel Knutz, Oh, I Will Give You My Love.

0: Tolle Musik, tolle dunkle Musik von Daniel Knutz und seiner Single I Will Give You My Love. Ja, ich hätte noch viel weitere tolle dunkle Sounds, so ein bisschen für den Gothic Dance Floor. Die nehmen dann in die nächste Ausgabe vom Indie-Block rein, zum Beispiel die neue Single von den Balduvian Bears, Black Bear. Stark inspiriert und hörbar inspiriert natürlich von der Joy Division. Und auch das ist ein neuer Single, und zwar von Mortes. Da geht es in ein bisschen Post-Punk Revenant. Jetzt aber machen wir den Abschluss mit Live-Session.
1: Ich bin der Nick Niedermann und freue mich auf eine schöne Radioshow mit dem Leo.
0: Und der Nick Niedermann, er ist Teil von der Band Mark Slate und Rotosphere. Ich habe ihn getroffen, wir haben schon viel erfahren über die Band, die ein Live-Album rausgebracht hat, der heute in den Live-Sessions im Zentrum steht.
1: Ja, dann natürlich. Wenn man nachher mit einer Band spielt, ist ganz klar, ich will den Schlagzeuger spüren, wie er das fühlt. Ich will den Bassist spüren, wie er das fühlt. Und erst dann gibt es eine Band. Und man muss einander den Freiraum auch geben. Das ist ganz entscheidend, weil eine Band muss wachsen. Eine Band, ich finde immer spannend, dass eine Band immer noch besser werden will. Und das ist bei mir immer geblieben, über die Jahrzehnte. Dass man immer besser werden will. Und das heisst, man ist nie fertig. Das heisst, wenn man etwas hat, das super tönt, ist immer noch nicht fertig. Weil es kann noch superer tönen. Und dieser Entwicklung muss man immer Platz lassen. Und wenn man etwas merkt, der entwickelt sich nicht in die Richtung, die ich möchte bei dem Song, zum Beispiel den Schlagzeuger, der ist vielleicht ein bisschen zu hart oder weiss ich was, dann kann ich ihm ja das sagen und er kann sich dem wieder ein bisschen anpassen. Und dann treffen wir uns irgendwo in der Mitte und dann fängt der Song richtig an, cool zu tönen. Oder? Weil wenn ich alles bestimme als Komponist oder als KI, dann ist einfach zu wenig Ideen da drin. Ich finde, eine Band hat einfach viel mehr Ideen und Know-how und das wollte ich anzapfen als Bandleader. Ja.
0: Das Offenen und das Weitergeben, das ist eine sehr schöne Eigenschaft von dir. Du könntest jetzt auch sagen, du, ich sage jetzt, wie es läuft und behalte das für mich. Aber du hast immer schon so die Art, dass du anderen hilfst. Ich erinnere mich an Bands, die du aufgebaut hast und gecoacht hast seit vielen Jahren. Pedestrians, die zum Beispiel gross geworden sind. What Rules, wo wir auch schon eine Live-Session gemacht haben. Wenn du so Band-Coachings machst, was hat dich an dem gereizt?
1: Ja, mich reizen einfach die jungen Leute. Ich habe ein grosses Know-how in Sachen Musik, Pädagogik. Ich finde Pädagogik, wie soll ich sagen, der Wissenstransfer geht nicht einfach frontal. Ich bin immer so, dass ich sage, schau, ich helfe dir dabei, dass du selber deine Erfahrungen machst. Dass du selber dein Ding findest und du selber kannst anfangen glühen und blühen und machen. Weil ich habe die Musik auch so erlebt. Ich war Autodidakt in dieser Zeit, das in der Kante.
0: Und dass der Nick Niedermann eben das Wissen auch weitergibt und schon viele Bands, übrigens auch What Rules, hat geholfen, das ist eine wunderschöne Eigenschaft, die wir dann natürlich sehr gerne unterstützen. Und ich gebe euch jetzt eben auch Musik vom Nick Niedermann weiter und Mark Slade und Rotosphere. Übrigens, die nächste Live-Session ist auf dem Weg in zwei Wochen im Indie-Block. Dann Milja, Singer-Songwriterin, die sehr jazzigen Sound macht. Ein Konzert, eine Aufnahme aus der Villa Boveri in Baden. Mein Name ist DJ Leo. Playlists Leo Swiss Radio auf Instagram und Facebook. Freue mich auch über Kritikwünsche, Anregungen oder wenn du mir Musik schickst. Und bleib dran, es gibt noch ganz viele weitere Sendungen, auch in dieser Frequenz oder eben auch auf unserer Social Media Seite die nächsten Sendedaten. Da sind zum Abschluss nochmal Mark Slade und Rotosphere mit Heart is a Rock.

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